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1: Alto 18.
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0: Bis nach dem großen Fahrt.
1: Und dann schon.
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0: Das wird falsch dann, ist ein Fühlfrucht.
1: Was?
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